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4: Am Mikrofon begrüßt Sie ganz herzlich Johannes Kolk am Sonntagmorgen. Es ist ganz schön früh, die Sonne ist noch gar nicht so richtig aufgegangen, aber ich würde sagen, der fiebern wir jetzt mal entgegen mit Musik von Andy Weiss.
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0: Jetzt kommen wir zu einem höchst beliebten Wort der deutschen Sprache, dem Wörtchen aber. Es dient dazu, eine Äußerung, besonders einer Erwiderung, ein bisschen Nachdruck zu verleihen. Und das geht wirklich gut, wenn es mit diesem langen A anfängt. Aber, ja, Sie wissen, was ich meine. Und so erteile ich das Wort jetzt mit Nachdruck Ingo Marxheiner. Der hat in einem Bibelvers im Alten Testament ein besonders beeindruckendes Aber gefunden, über das er jetzt im Wort zum Tag spricht.
1: Ich will mich freuen des Herrn und fröhlich sein in Gott, meinem Heil. So lautet die Losung der Herrnhuter Brüdergemeine aus dem Propheten Habakuk im Kapitel 3. Sie klingt wunderbar entspannt und wie für mich gemacht. Sich freuen, fröhlich sein und leben in der Gemeinschaft mit Gott, meinem Heil für Zeit und Ewigkeit. Ja, das sollen wir tun. Hier, heute und jetzt und auf jeden Fall ist doch das Evangelium die frohe Botschaft, die den Menschen verkündet wurde. Leben in der Gewissheit, Gottes Kind zu sein, am liebsten mit lieben Menschen, im Frieden, in der Fülle all dessen, was wir brauchen. Eine wunderbare Botschaft für den heutigen Sonntag, den Tag des Herrn, den Gott für sich reserviert hat, für sich und für uns. Dürfen wir trotzdem einen Blick werfen auf den Alltag und auf den Zusammenhang, in dem der vorletzte Vers aus dem Psalm des Habakuk steht? Eingeleitet wird der Vers mit einem hier gar nicht zitierten Aber. Die Freude ist eine Gegenbewegung zum Erleben des Propheten, das er in den Kapiteln zuvor anspricht. Das Umfeld erst setzt den Rahmen für die Aufforderung, fröhlich zu sein. Israel ist in seiner Existenz bedroht. Die Chaldäer stehen vor der Tür, die Babylonier also mit ihrem grausamen König Nebukadnezar. Der ist sogar von Gott gesandt, weil vieles im Argen liegt. Die Reichen plündern die Armen. Sie machen ungerechten Gewinn. Bluttaten werden begangen. Menschen hinter das Licht geführt. Ein Umweltfrevel wird angedeutet. Der Libanon ist entwaldet. Der Götzendienst hat Überhand genommen. Mit Gold und Silber überzogene Hölzer werden angebetet. All das gibt es in abgewandelter Form unter uns heute. Dementsprechend erfahren wir, manches macht uns zu schaffen, manches hat uns verletzt, manches haben wir selber falsch gemacht. Wie schauen wir auf uns? Welche Gedanken und Gefühle kommen in uns hoch? Sind wir glücklich mit den anderen und mit uns selbst? Oft sind wir es nicht. Gleichwohl ist Gott da. Was auch immer wir tun, wie sehr wir uns von ihm entfernen, Gott hat uns als sein Gegenüber ausgewählt. Mehr noch, der Heilige Geist erwählt uns als Tempel Gottes. Er hat die Sehnsucht, in uns zu wohnen. Er hat uns gerecht und angenehm vor Gott gemacht. Er möchte uns ausfüllen mit der Gewissheit, seine geliebten Kinder zu sein und zu bleiben. Was machen wir mit dem Wunsch Gottes, mit seiner Bitte an uns, zu ihm zu gehören und mit ihm zu leben? Entschließen wir uns, der Einladung Gottes zu folgen? Akzeptieren wir, dass er und die Gemeinschaft mit ihm unser Heil sind, unser Schmuck, unser Ehrenkleid? Lassen wir uns bewusst auf Gott ein? Schauen wir dankbar auf seine gute Schöpfung? Ergreifen wir ganz bewusst die Freude am Guten und Schönen in seiner Welt? Und dass Gott sie ganz und gar für uns bereitgestellt hat? Und dass er die Welt mit uns schließlich neu macht für die Ewigkeit? Angesichts all dieser Fragen, hören Sie auf den Impuls des Propheten? Dann sagen Sie, ja, ich will. Ich will mich freuen. Ich werde mich freuen in Gott, meinem Heil.
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Sollten Sie sich gerade, ich meine, es ist ja immer noch früh am Morgen, also sollten Sie sich gerade auf den Weg ins Badezimmer gemacht haben, lassen Sie es sich gesagt sein, Gott ist schon da und Sie können ihm begegnen. Klingt ein bisschen komisch, oder? Vielleicht, aber vielleicht sehen Sie die Sache nach der Radiokolumne von Deborah Rosenkranz gleich auch ganz anders. Ich bin gespannt. Ein Wunder für jeden Tag hören Sie gleich hier bei ERF+.

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1: Der Ort des Geschehens. Es machte mich sowas von fertig, wenn ich wieder einmal versagt hatte. Ich dachte immer wieder, jetzt hast du es gepackt. Und dann hatte ich einen unerwarteten und massiven Rückfall. Ganz besonders schlimm war es für mich, wenn es nach einem Gottesdienst passiert ist. Oder schlimmer, kurz bevor ich auf die Bühne gehen sollte. Oft war genau dann der Druck so enorm groß. Ich hatte Angst vor den Reaktionen der Menschen. Boah, ist die wieder fett geworden. Und fühlte mich einfach so unwohl, dass ich glaubte, nur diese eine Option zu haben. Steck dir den Finger in den Hals. Und dann waren die Lügen, jetzt muss Gott dich hassen. Er ist sowas von enttäuscht von dir. Diesen Auftritt kann er gar nicht segnen. Noch lauter, als sie es eh schon waren. Es fiel mir sehr schwer, mit Menschen über meine so große Schwäche zu sprechen. Doch ich liebte Gott und ich wollte ihm ja gefallen. Deswegen überlegte ich irgendwann ganz logisch, wie wäre es, wenn du im Bad einfach immer Worship-Musik laufen lässt? Und weißt du weshalb? Wenn du die Wahrheit laut aufdrehst, wird die Lüge verstummen. Manchmal war der Drang zum Erbrechen so intensiv, dass ich die Musik leider gar nicht erst angemacht habe und sofort über der Kloschüssel hing. Doch immer wieder und mit der Zeit auch immer öfter schaffte ich es dann doch, den inneren Kampf zu gewinnen und zuerst die Musik laut aufzudrehen, bevor es zu spät war. Und eben, wenn Worship-Musik lief, ging es nicht mehr. Die Sucht verliert dann ihre Kraft, weil Gottes Wort einfach mehr davon hat. Was auch immer deine Schwäche ist, lass Gottes Wort, seine Kraft daran. Und du wirst für dich persönlich erleben, was er alles kann. Denn Gottes Wort ist lebendig und voller Kraft. Hebräer 4, Vers 12. Und du sollst frei sein. Danke für dich.
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0: Haben Sie im Sport schon mal was gewonnen? Ich habe einmal bei den Bundesjugendspielen eine Ehrenurkunde abgestaubt. Das war allerdings in der Grundschule, ich glaube sogar in der ersten Klasse. Naja, auch meine Kollegin Miri Langenbach ist über die berühmten Trostpreisurkunden, so Teilnehmerurkunden und wie die alle heißen, bei den Bundesjugendspielen nie wirklich hinausgekommen. Das hat sie mir verraten. Vielleicht kommt daher ihre besondere Bewunderung für Leistungssportler, wer weiß. Hier ist ihr Anstoß über Bibelverse aus dem Matthäusevangelium Kapitel 13.
1: Gestern sind die ersten Entscheidungen bei der Leichtathletik-WM in Tokio gefallen. Ich bin ja fasziniert davon, wie Sportlerinnen und Sportler es schaffen, alles auf den Saisonhöhepunkt hin auszurichten und, wenn es darauf ankommt, Bestleistung abzuliefern. Gibt ja immerhin auch 49 Weltmeistertitel und dazu je 70.000 Dollar abzustauben. 2000 Athletinnen und Athleten haben monatelang trainiert, diätet, verzichtet, sich diszipliniert für den einen Lauf oder die 6 Würfe oder Sprünge, auf die es jetzt in dieser einen Woche ankommt. Das ist stark. Und ein gutes Vorbild fürs Glaubensleben, wenn ich mir das so anschaue, mit einer Tüte Chips auf dem Sofa. Jesus beschreibt im Matthäusevangelium der Bibel mit 2 Sinnbildern, wie es ist, wenn es wirklich nur noch auf eines ankommt. Jesus zufolge ist das Himmelreich wie ein Schatz, den einer findet und dann alles verkauft, um das Grundstück zu kaufen, auf dem er den Schatz dann offiziell ausgraben darf. Oder das Himmelreich ist wie die kostbarste Perle ever, für die ein Händler alle anderen verkauft, um die eine zu bekommen. Hier geht es um mehr als um Titel und Dollars. Hier geht es ums Himmelreich, um den Herrschaftsbereich Gottes, in dem sich sein Wille durchsetzt. Das ist sowohl ein zukünftiges Ereignis als auch eine gegenwärtige Realität. Tue ich etwas, um da dabei zu sein? Richte ich mich danach aus? Mit allem? Möchte ich das überhaupt? Oder ist mir mein selbst eingerichtetes Lebenssofa lieber? Auf ewig in Gottes Gegenwart sein und jetzt schon damit anfangen. Es gibt was zu gewinnen. Wer würde diesen Titel ablehnen?
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0: alles nur große Worte oder steckt mehr dahinter? Das haben sich vier Dozenten des Albrecht-Bengel-Hauses gefragt und haben vier Schlagworte aufgegriffen, die sowohl in unserer Gesellschaft als auch unter Christen eine zentrale Rolle spielen. Diese Schlagworte lauten Treue, Hoffnung, Gnade und Gerechtigkeit. Zu diesen vier Begriffen gibt es heute und in den nächsten Wochen jeweils eine Sendung in unserer Reihe Wortgut. Und dazu begrüßt sie Kai-Uwe Wojcak. Begriff Nummer 1. Treue. Sie ist ein Fundament fürs Leben. Treu sein heißt dranbleiben, verlässlich sein, selbst in persönlichen Dürrezeiten. Wo Menschen in Treue handeln, da wachsen Vertrauen und Geborgenheit. Und wie steht es mit Gott? Er bleibt sich selbst, seinem eigenen Wesen treu. Seine Treue ist die Lebensgrundlage der ganzen Schöpfung und die Garantie dafür, dass eines Tages Heil und Frieden sein werden. Mehr darüber erfahren Sie nun von Maike Sachs. Sie ist Studienleiterin am Albrecht-Bengel-Haus in Tübingen, das junge Leute bei ihrem Theologiestudium begleitet. Maike Sachs ist Pfarrerin der Württembergischen Landeskirche und auch Landessynodale. Hören Sie nun also Große Worte, Teil 1, Treue.
1: Ich beginne mit einer Geschichte zum Einstieg, die mir jemand aus Südamerika erzählt hat. Ich habe die beiden Beteiligten mit neuen Namen versehen. Petro und seine Frau Anila sind Mitglieder einer Gemeinde. Aber dann findet Anila Gefallen an einer Sekte mit ziemlich krassen Überzeugungen. Zum Beispiel wird ihr als Mitglied dieser neuen Gruppe verboten, mit anderen Menschen Kontakt zu pflegen. Und das ändert natürlich in der Ehe von Petro und Anila alles. Erst geht sie ihrem Mann aus dem Weg, dann spricht sie kein Wort mehr mit ihm und schließlich setzt sie ihn vor die Tür. Allerdings Petro weiß, dass seine Frau und ihre gemeinsamen Kinder davon leben, dass er sie ernährt. Er bestellt das Land, erntet und bringt, was sie zum Essen brauchen. Also geht er nicht weg, sondern baut sich eine Hütte im Garten. Da zieht er ein, geht seiner Arbeit nach und erwirtschaftet, was seine Frau und die Kinder nötig haben. 4 Jahre lang. Dann endlich wird Anila klar, dass sie Petro eigentlich braucht. Vielleicht war einfach auch das erste Feuer dieser neuen Gruppe verraucht. Jedenfalls, Petro darf wieder heimkommen. 4 Jahre lang hat er im Garten gewohnt, gearbeitet, gesorgt und wurde gleichzeitig abgewiesen. Man kann wirklich sagen, Petro war treu und er blieb treu, obwohl es ihn seine Frau schwer machte. Eine verrückte Geschichte? Nein, eine wahre. Sie wurde mir erzählt. Ich glaube, mein Vater hätte den Kopf geschüttelt und gesagt, Gutmütigkeit ist immer auch ein Teil der Liederlichkeit. Das war einer seiner Lieblingssätze. Und er meinte damit, wer zu nachgiebig ist, unterstützt den, der sich auf Kosten anderer breit macht. Loyalität gilt nur so lange, solange ich das Tun des anderen auch billige. Andere wären schlicht empört, hätten an Petros Stelle vom ersten Tag an das Handtuch geschmissen, wenn du nicht willst, willst du nicht. Treue ohne Gegenleistung geht überhaupt nicht. Wo bleibt denn da ich? Überhaupt. Die Treue zu mir selbst ist doch das Allerwichtigste. Vielleicht gibt es aber auch einige unter uns, die Petro bewundern. Was wird ihn wohl bewogen haben? Die Sorge um die Kinder? Die Liebe zu seiner Frau? Die unerschütterliche Hoffnung, dass die Sektengeschichte nur ein Zwischenspiel ist? Oder Alternativlosigkeit? Keine Familie? Kein Platz? Ich weiß es nicht. Aber Petro, finde ich, ist ein gutes Beispiel dafür, was Treue ist. Es ist spannend, mal zu überlegen, mit welchen anderen Worten wir Treue beschreiben würden, wenn wir an Petro denken. Vielleicht Anhänglichkeit oder Ergebenheit, Beständigkeit, Loyalität, aber auch ein Hauch von Tapferkeit und Gehorsam. Mir ist aufgefallen, dass wir in unserer Sprache sehr viele Worte haben, die wir mit dem Wort treu kombinieren und die durchaus Bedeutung haben für unser Miteinander. Staatstreu zum Beispiel, verfassungstreu, textgetreu, wahrheitsgetreu, linientreu. Das Internet definiert Treue. Treu sein bedeutet, an der engen Bindung zu jemand oder einer Sache beständig und zuverlässig festhalten. Wir können Treue auch noch mal dadurch betrachten, dass wir überlegen, was denn eben Untreue ist. Was wäre, wenn nicht? Also wenn zum Beispiel jemand nicht wahrheitsgetreu berichtet. Wir sprechen bei Nachrichten von Fake News, Falschaussagen. Wenn ein Politiker, ein Richter nicht verfassungsgetreu ist, dann ist er zum Beispiel bestechlich, dann spricht er nicht recht. Wenn ein Politiker, ein Kirchenpfleger, ein Geschäftsführer nicht gesetzestreu ist, dann führt er seinen Betrieb, seine Kirchengemeinde in den Bankrott. Was würde das bedeuten? In vielen Ländern der Erde ist es leider Alltag. Man kann es beobachten, dass es mit der Treue zu Gesetz, Ordnung nicht gut bestellt ist und merkt auch, welche Folgen das hat. Zum Beispiel, wenn ich nicht weiß, ob das Auto, das ich anmelden möchte, überhaupt eine Chance hat. Ich bringe vielleicht die erforderlichen Papiere, aber der Beamte wartet darauf, dass ich noch einen Geldschein dazulege. Und wenn ich es nicht tue, wird er immer einen Grund finden, warum ich kein Auto haben kann. Oder denken wir an Situationen, in denen die Menschen, die ein florierendes Geschäft haben, auf einmal Besuch von der Mafia bekommen. Die werden beäugt. Es gibt Schutzgeldforderungen. Die Menschen, die neidisch sind, reden über sie. Sie verlieren die Lust, die Freude, Menschen damit zu dienen, dass sie ihr medizinisches Wissen einsetzen und Gutes tun. Oder stellen Sie sich vor, Sie kaufen ein Grundstück, weil Sie ein Haus bauen möchten und auf einmal steht der sogenannte rechtmäßige Besitzer doch vor der Tür, weil die Besitzverhältnisse nicht geklärt waren oder jemand durch Bestechung eben doch nochmal zu einem anderen Papier gekommen ist. Sie würden alles verlieren und Sie hätten überhaupt keine Lust, nochmal zu investieren. Im Gegenteil, ich bin sicher, Sie würden dieses Land verlassen, so schnell es geht. Und es ist Tatsache. In vielen Ländern dieser Erde ist es Tatsache. Das Miteinanderleben, das Leben überhaupt einer Gesellschaft leidet darunter, wenn die Treue fehlt. Denn Treue und Vertrauen sind das, was Beziehungen beständig machen. Natürlich, der Klassiker ist selbstverständlich die Ehe, das Miteinander von Mann und Frau, die sich ja Treue versprechen, nach Gottes Gebot und Verheißung zu leben, einander als Gottes Gabe zu lieben und zu ehren und in Freud und Leid treu bleiben, bis dass der Tod euch scheidet. Das ist das Versprechen nach unseren Gottesdiensten. Kein Wunder, fragen sich die Jünger von Jesus, ob es dann nicht besser ist, ledig zu bleiben. Aber ich möchte mal sagen, billiger ist Ehe eigentlich nicht zu haben. Eine tiefe, tragfähige Beziehung ist nur möglich, wenn sich beide sicher sind, dass der andere treu ist, dass er zu einem steht, dass er festhält, beständig und zuverlässig. Man kann zwar auch anders zusammenleben und irgendwelche Vereinbarungen treffen, was man einander erlaubt, aber damit bleibt das Miteinander an der Oberfläche. Es treibt keine tiefen Wurzeln, das festhalten kann auch in Schwierigkeiten. Dabei ist Treuebruch nicht nur wirklich die Beziehung, die ich mit jemand anderen eingehe. Treue bricht man in solchen Beziehungen auch schon, wenn man vertraute Verhältnisse zu anderen aufbaut. Wenn Geheimnisse Geheimnisse bleiben. Wenn man Menschen einbezieht, die eigentlich in dieser Beziehung nichts zu tun haben. Nicht nur der Ehe gilt. Dabei ist Treuebruch nicht nur wirklich die Beziehung, die ich mit jemand anderen eingehe. Treue bricht man in solchen Beziehungen auch schon, wenn man vertraute Verhältnisse zu anderen aufbaut. Wenn Geheimnisse Geheimnisse bleiben, wenn man Menschen einbezieht, die eigentlich in dieser Beziehung nichts zu tun haben. Nicht nur der Ehe gilt es, dass Treue Vertrauen schafft.

erhalten werden. Eben ein treues Verhalten sind die Basis dafür, dass man zusammenleben kann, dass sich jemand geborgen und sicher fühlt, dass überhaupt Beziehungen und Freundschaften sich entwickeln. Verlässlichkeit, auch in der Nachbarschaft. Jemand hat einmal die spannende Frage gestellt, was uns denn lieber ist. Die App auf dem Handy, mit der ich meinen Haushalt auch von auswärts, auch im Urlaub oder vom Arbeitsplatz steuern kann. Sprich Licht an, Licht aus, Vorhänge auf, Jalousien nach oben, nach unten. Ob mir das lieber ist, über mein Smartphone mein Home zu steuern oder ob es nicht doch der Nachbar ist, der den Schlüssel hat, der die Blumen gießt, den Briefkasten leert und eben morgens die Jalousien hochzieht und abends wieder schließt. Ein interessanter Gedanke. Worauf baut unsere Gesellschaft? Auf einer App? Oder auf Vertrauen? Weil Menschen treu sind? Treue ist wichtig für eine Gesellschaft. Deshalb ist sie in Form von Verlässlichkeit, Wahrheit und Gerechtigkeit ein Zeichen dafür, dass ein Land gesegnet sein kann. Familien, Beziehungen, Nachbarschaften unter dem Segen Gottes stehen. In den Sprüchen, dem Buch der Weisheiten, da heißt es zum Beispiel: Wer ohne Tadel einhergeht, dem wird geholfen. Wer aber verkehrte Wege geht, wird darauf fallen. Wer seinen Acker bebaut, wird Brot genug haben. Wer aber nichtigen Dingen nachgeht, wird Armut haben. Ein treuer Mann wird von vielen gesegnet. Wer aber eilt, reich zu werden, wird nicht ohne Schuld bleiben. Ein Mann, der verlässlich seinem Alltagsgeschäft nachgeht, die Menschen können es beobachten und sie merken, da liegt Segen drauf, da wächst etwas. Wir wissen ja auch, dass verantwortliche Stellen und Posten am liebsten von Menschen besetzt werden, die treu sind. Man sucht sich den aus, der verlässlich ist, von dem man weiß, dass er seinen Aufgaben nachkommt und sie erledigt im Sinne dessen, der sie gestellt hat. Das ist nicht nur heute so. Wir lesen zum Beispiel auch in der Bibel von Mose, der auf der Suche nach Unterstützern ist für seine Leitungsaufgabe. Und Gott sagt ihm: Sieh dich um unter dem ganzen Volk nach redlichen Leuten, die Gott fürchten, wahrhaftig sind, also treu und dem ungerechten Gewinn feind, eben nicht bestechlich. Oder an Timotheus schreibt Paulus, als es um die Einsetzung von Ältesten, Diakonen und Bischöfen geht: Desgleichen sollen die Diakone ehrbar sein, nicht doppelzüngig, nicht schändlichen Gewinn suchen, sondern sie sollen ein reines Gewissen haben, untadelig sein. Man soll sich auf sie verlassen können. Treue kommt allerdings nicht von allein. Sie muss konkret werden. Sie ist immer wieder ein Entschluss und sie ist auch immer wieder gefährdet. Denn Treue kann man versprechen, aber nur wer sie hält, ist zuverlässig und wahrhaftig. Und nur mit ihm kann man Beziehungen bauen, weil mit ihm Vertrauen wächst. In einer von Treue geprägten, zuverlässigen, wahrhaftigen Umgebung gibt es Sicherheit und Geborgenheit. Um es einfach zu sagen, da gibt es Leben. Gott ist seinem Wesen nach ganz der Treue. Wenn wir diese Gedanken jetzt im Hintergrund haben, wird das Gewicht dieser Aussagen nochmal ganz deutlich. Ganz typisch für das Hebräische, die Sprache des Alten Testamentes, findet sich die gesamte Deutungsbreite von Treue in einem Wort. Treu sein heißt Aman. Die Treue ist die Emunah. Und treues Verhalten, zu dem auch Vertrauen und Glaube gehören, heißt Emet. Das Wort, das hier sozusagen verändert wird, um die ganze Bedeutungsbreite zu fassen, dieses Wort ist die Wurzel für unser Amen, mit dem wir bestätigen, was einer betet oder was wir gehört haben. Amen, Luther übersetzt es, das ist gewisslich wahr, da kann ich mich drauf verlassen. Abgeleitet wird vom Wort Emunah die Amme. Die Betreuerin, der man ein kleines Kind anvertraut im Wissen, dass sie sorgen wird und aufziehen, also Mutterersatz ist.
Wer aber sein

0: wehrloses, hilfloses Kind einer anderen Person anvertraut, der muss wissen, ob sie vertrauenswürdig ist. Ich finde, in diesem Bild kommen beide Aspekte der Treue gut zum Ausdruck. Die Verlässlichkeit und Wahrhaftigkeit auf der einen Seite und das Vertrauen und der Glaube auf der anderen Seite. Aber eben auch Sicherheit, Geborgenheit, Fürsorge, die das Leben möglich machen. Wen wundert's, dass Gott dieses Bild der Amme gebraucht, um sein Verhältnis zu seinem Volk zu beschreiben? Im 4. Mosebuch, aber auch in den Prophetenbüchern wie zum Beispiel Jeremia und Hosea, beschreibt er damit seine Aufgabe, die er seit der Geburt des Volkes auf sich genommen hat. Die Geburt des Volkes war der Auszug aus Ägypten und Gott lässt sagen, ich habe dich aufgehoben, auf den Armen getragen, ich habe dich genährt, geschützt, gekleidet. Und bevor wir jetzt in Schwärmen geraten, weil alles gut ist, Gott wurde behandelt wie Petro aus unserem Eingangsbeispiel. Er wurde in den Garten verbannt, zum reinen Ernährer degradiert und zur persona non grata erklärt. So lesen wir zum Beispiel in Hosea 11, als Israel jung war, gewann ich ihn lieb und rief meinen Sohn aus Ägypten. Wie ich sie auch rief, liefen sie weg von mir, opferten Balen, räucherten den Bildern. Ich habe sie laufen gelehrt und sie auf meine Arme genommen, aber sie haben es nicht gemerkt, dass ich sie heilte. Mit menschlichen Seilen zog ich sie mit Stricken der Liebe. Ich half ihnen das Joch auf ihrem Nacken tragen. Ich neigte mich zu ihnen und gab ihnen zu essen. Und jetzt muss er zurück nach Ägypten, denn sie haben sich geweigert, umzukehren. Gott ist treu. Treu ist Gott in der Fürsorge, aber auch als Partner, als Bündnispartner, denn er steht zu dem, was er sagt. Treue, so erfahren wir darüber hinaus, Treue gehört zu seinem Wesen. Er entscheidet sich nicht ein ums andere Mal neu für sein Volk, für seinen Bund. Er kann gar nicht anders. Treue macht ihn aus. Verlässlichkeit, Wahrhaftigkeit, das sind seine Eigenschaften. Zum Beispiel offenbart er sich Mose am Sinai mit einem Namen. Er geht an Mose vorüber und Mose sagt, der Herr ist barmherzig und gnädig und geduldig und von großer Gnade und Treue, der da tausenden Gnade bewahrt und vergibt Missetat und so weiter. Treu ist eine Eigenschaft. Treu ist Gott nicht nur in der Reaktion, sondern weil er es will. Und er bleibt sich treu, auch wenn Menschen sich abwenden. Er ahndet die Untreue. Zum Ineinander von Treue, Vertrauen und Geborgenheit sind die Psalmen erfüllt von Freude und Lob. Jubelrufe, ich kann Ihnen nur ein paar Beispiele nennen. Es zieht sich durch diese Lieder Israels, weil Gott im Auf und Ab dieser Geschichte in der Treue und Untreue seines Volkes derselbe geblieben ist. So heißt es zum Beispiel im Psalm 89, du hast einen gewaltigen Arm, stark ist deine Hand und hoch ist deine Rechte. Gerechtigkeit und Recht sind deines Thrones Stütze, Gnade und Treue treten vor dein Angesicht. Oder Psalm 91 lautet nach der Elberfelder Übersetzung, mit seinen Schwingen deckt er dich und du birgst dich unter seinen Flügeln, Schild und Schutzwehr ist seine Treue. Gottes Treue ist praktisch erfahrbar. Oder in Psalm 85, doch ist ja seine Hilfe nahe denen, die ihn fürchten, dass in unserem Lande Ehre wohne, dass Güte und Treue einander begegnen, Gerechtigkeit und Friede sich küssen. Zusammengefasst gesagt, auch im Gericht bleibt sich Gott treu, aber seine Treue wirkt sich aus. Sie wirkt sich aus und verändert das Land, weil sie Gerechtigkeit schafft und so auch die Menschen miteinander treu umgehen können. Gott tut, was er sagt. Er steht in Treue zu seinem Volk, in Gericht, aber auch in Vergebung, weil er liebt, weil er heilt und indem er Gerechtigkeit schafft. Gottes Treuen, so lesen wir weiter in der Schrift, erfüllt sich in Jesus Christus. Er ist, sagt Paulus, das Amen auf Gottes Verheißungen. Und er ist der treue und wahrhaftige Zeuge. Übrigens, schon in den Ankündigungen dessen, den Gott senden wird, spielt die Treue eine Rolle. Im Jesaja-Buch, wo der kommende Sohn Davids angekündigt wird, heißt es, Gerechtigkeit wird der Gurt seiner Lenden sein und Treue der Gurt seiner Hüften. Oder in Jesaja 52, das geknickte Rohr wird er nicht zerbrechen und den glimmenden Docht wird er nicht auslöschen. In Treue trägt er das Recht hinaus. Kein Wunder, dass es sich erfüllt. Und Jesus Christus sich selbst in der Offenbarung als den treuen Zeugen bezeichnet, der Erstgeborene von den Toten und Fürst der Könige auf Erden, der treue und wahrhaftige Zeuge, der sagt am Ende auf dem Thron, ich mache alles neu, schreibe, denn diese Worte sind wahrhaftig und gewiss. Was Gott betrifft, gilt treu sein, bedeutet für ihn, an der engen Bindung zu jemand oder einer Sache beständig und zuverlässig festhalten. Ja, nicht angewiesen auf Anerkennung oder Gegenliebe, auch nicht immer wieder eine persönliche Entscheidung, sondern einfach dauerhaft da, weil er liebt und weil er es will. Das ist der treue Gott. Und seine Treue spiegelt sich nicht nur in Christus, den treuen Zeugen, den Vollender unseres Glaubens, sondern eben auch in Menschen, die mit Gott und für Gott unterwegs sind. Zum Beispiel Abraham, der vertraut, weil er Gottes Verlässlichkeit erfährt. Gerade an seinem Leben sieht man, wie Vertrauen und Treue sich ergänzen, wie Gottes Treue sein Vertrauen weckt und wie sein Vertrauen in Gottes Verheißungen Gott die Tür öffnet, um sich als der Treue zu erweisen. Wer der Treue nicht glaubt, lebt im Misstrauen. Und wer das Vertrauen enttäuscht, ist ein Betrüger und führt hinters Licht. Abraham muss sich zwar gedulden, aber er weiß am Ende, Gott steht zu dem, was er gesagt hat. Wir könnten an Josua denken. Er hat Erfahrungen an der Seite von Mose. Sie machen ihm Mut, Verantwortung zu übernehmen. Er kann sich sicher sein, dass Gott auch zu seiner Zeit seine Verheißungen erfüllen wird. Er geht dieses Wagnis und am Ende muss er sagen, Gott war treu. Kein Wort ist hingefallen, nichts war umsonst. Ich und meine Familie, wir wollen diesem Gott glauben. Daniel, fest und treu wie Daniel und natürlich seine Freunde, die am Hof des heidnischen Königs alles wagen, nach der Auswahl zu königlichen Pagen, im Feuerofen, nach der Berufung zum Hofrat, Daniel bleibt seinem Gott treu. Gerade diese berühmte Geschichte von Daniel in der Löwengrube macht deutlich, wie er in Konflikt kommt. Muss er dem König gehorchen oder seinem Gott? Welchem Herrn dient er? Und Daniel entscheidet sich, dem zu dienen, der gerufen hat und erlebt, wie dieser Gott treu zu ihm steht. Und Darius, der König, der ihn wider Willen in diese Grube geworfen hat, muss bekennen, du hast einen treuen Gott. Und vielleicht gibt es auch heute, ja sicher gibt es viele Beispiele von Brüdern und Schwestern in der weiten Welt, die an Jesus festhalten. Treue, Treue in der Gemeinde, wenn wir 70 Jahre Mitgliedschaft im Posaunenchor feiern oder Menschen ehren, die lange, lange sich eingebracht haben. Aber auch Christen, die durchhalten unter immens schwierigen Bedingungen, die wir uns hier kaum vorstellen können. Aus Gottes Treue lässt es sich leben. Gottes treue Art ist die Grundlage dafür, dass es diese Welt noch gibt. Und dass die Heilsgeschichte schon so weit vorangekommen ist. Hätte er, den die Menschen bis heute wie Petro behandeln, irgendwann das Handtuch geworfen, wären wir übel dran. Wenn sein Plan, Sünde und Tod das Genick zu brechen, an der Zuverlässigkeit der Bündnispartner gehangen hätte, dann wäre er gescheitert. Aber Gott ist nicht gescheitert. Denn Gott hat wieder und wieder investiert, ist sich und seinem Versprechen treu geblieben und hat in Jesus den entscheidenden Schritt getan. Das Neue hat begonnen. Es steht vor der Tür. Das Ende aller Dinge ist da. Das Ende dieser alten Welt und Erde, denn Gott ist treu. Treue lohnt sich. Treue ist kein abstrakter Wert, sondern sie wird konkret. Treue schafft Voraussetzungen für Vertrauen, Zuwendung, Geborgenheit und Sicherheit. Wo Treue wohnt, ist gut sein. In einer Ehe, in einer Familie, in Nachbarschaft, im Freundeskreis. Treue kennt auch Durststrecken, wenn sie Einsatz bedeutet und nicht sicher weiß, wie und ob sie beantwortet ist. Aber gerade dann hilft es, daran zu denken, was Treue bewirkt. Meine Treue schafft schließlich nicht nur für die anderen, sondern auch für mich selber den Raum, in den ich leben werde. Sicher oder ungewiss? Getragen und begleitet von zuverlässigen Menschen oder allein, weil mir niemand mehr traut? Deswegen nicht zu schnell aufgeben. Nicht immer ist ein eingeschlagener Weg richtig und nicht immer sind Beziehungen von Bestand. Manchmal muss man Dinge auch ändern. Aber wie schnell entschließe ich mich dazu? Wie lange gebe ich einer Sache oder einer Beziehung noch eine Chance? Wie lange binde ich mich an jemanden? Ja, eine Prüfung ist gut, aber auch ein langer Atem, denn ich muss die Folgen bedenken, wenn ich jemandem die Treue aufkündige. Es hat sich mir jemand anvertraut. Und der Mensch, der sich mir anvertraut hat, für den bin ich verantwortlich. Eine Beziehung zu beenden oder eine Aufgabe nicht durchzuziehen, obwohl sich andere darauf verlassen, richtet großen Schaden an. Ich verletze tiefer, als ich ahne, weil die Erwartungen der anderen Seite höher waren als meine Vorstellungen. Und kann ich mir selber treu bleiben? Eigentlich passt diese Formulierung nicht. Denn Treue bezieht sich laut Definition auf eine andere Person oder auf eine Sache, ist also nach außen gerichtet. Aber bei allem, was ich tue, geht es ja auch um mich, um meine Gaben und Grenzen, meine Zeit und Kraft. Also lieber nicht zu viel anpacken, nicht zu viel versprechen, zu viele Eisen im Feuer haben, sondern konzentriert sein. Lieber wenig tun, das aber verlässlich und treu. Lieber ein kleiner Kreis enger Freunde, in die ich investieren kann. Man kann ja ruhig unterscheiden zwischen denen, die einem besonders nahe sind und denen, mit denen man locker in Kontakt ist. Und schließlich, in all meinem Handeln darf ich auf Gottes Treue bauen. Im Gebetsbrief einer Missionsorganisation stand: Ich glaube, das Festhalten an Gottes Verheißungen ist das, was uns auf dem Feld hält. Und das Erleben von wahr gewordenen Verheißungen und der Glaube, der daraus wächst. Weil Gott treu ist, können wir treu bleiben. Und wo die Treue das Fundament ist, da wächst etwas. Der Glaube und auch das Leben.
1: Große Worte. So ist eine vierteilige Beitragsreihe mit Dozenten aus dem Albrecht-Bengel-Haus in Tübingen überschrieben. Das eben war der erste Teil zum Thema Treue. Als Referentin hörten Sie Maike Sachs. Sie ist Studienleiterin am Albrecht-Bengel-Haus sowie Pfarrerin der Württembergischen Landeskirche und Landessynodale.

Heute in genau einer Woche steht ein weiteres großes Wort im Mittelpunkt, nämlich die Hoffnung. Man könnte sie bezeichnen als eine christliche Tugend in ungewissen Zeiten. Der Studienassistent und Pfarrer Andreas Schmierer wird sich nächste Woche damit beschäftigen. Mit diesem Hinweis verabschiede ich mich von Ihnen und wünsche Ihnen Gottes Segen.